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Die aktuellen Blitzer heute am Dienstag in Siepenbusch auf der Siepenbuschstraße, in Schwanenberg auf dem Rheinweg und in Wegberg in Tetelrad. Na dann, gute Fahrt!

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1: Mit Michael Daub. VW will sein Werk in Osnabrück verkaufen, und zwar an den Finanzinvestor Aurelius und das Land Niedersachsen. Der Standort soll demnach schrittweise zu einem Kompetenzzentrum für Sicherheits- und Verteidigungslösungen umgebaut werden. Betroffen sind rund 2000 Jobs. Die Autoproduktion dort läuft kommendes Jahr aus. Der Volkswagen-Konzern steckt tief in der Krise. In den kommenden Jahren sollen konzernweit zehntausende Stellen wegfallen. Saubere Luft wird laut einem neuen Bericht der Weltorganisation für Wetter in Europa immer seltener. Hitzewellen und Waldbrände erschweren den Kampf dagegen zusätzlich. Extreme Brände setzen giftigen Rauch mit gefährlichem Feinstaub frei. Gleichzeitig lässt die Hitze mehr bodennahes Ozon entstehen. Beides erhöht das Risiko für Herzinfarkte, Schlaganfälle und Atemwegserkrankungen. Fast jeder Fünfte zwischen 16 und 65 Jahren kann trotz jahrelangem Schulunterricht nicht gut lesen und schreiben, zeigt eine Studie der Universität Hamburg. Besonders Behördenbriefe, Arbeitsverträge oder digitale Formulare bereiten den Betroffenen Schwierigkeiten. Vorlesefunktionen und KI-Assistenten könnten helfen, doch gerade Betroffene können sich solche Geräte seltener leisten und haben oft geringere digitale Kompetenzen. In Berlin sind am Morgen mehrere Ampeln ausgefallen, weder rot noch gelb noch grün leuchtete. Laut Senatsverkehrsverwaltung werden die Signalanlagen inzwischen wieder eingeschaltet. Ursache war offenbar der Brand im Umspannwerk Berlin-Mitte, der nach ersten Erkenntnissen der Polizei durch eine Explosion ausgelöst wurde. Auslöser dafür wiederum soll ein technischer Defekt gewesen sein. Soweit die Meldungen.
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1: In der Nacht vom Nordwesten her dichtere Bewölkung und in der zweiten Nachthälfte fängt es dann auch an zu regnen. Vor allen Dingen von Ostfriesland und dem Emsland bis nach Schleswig-Holstein. Im Südosten noch letzte Schauer, ansonsten gering bewölkt und klar, meistens trocken, 18 bis 10 Grad. Dienstag dann im Nordwesten viele Wolken, erst nur ein bisschen Regen, später dann noch mehr von der Eifel bis zur Nordsee. Im Südosten noch heiter, nach Südosten hin teils sonnig. Nachmittags dann Schauer und Gewitter, 19 bis 28 im Nordwesten, sonst 29 bis 33 Grad.
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Die aktuellen Blitzer heute am Dienstag in Siepenbusch auf der Siepenbuschstraße, in Schwanenberg auf dem Rheinweg und in Wegberg in Tetelrad. Na dann, gute Fahrt.

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1: Mit Michael Daub. VW will sein Werk in Osnabrück verkaufen, und zwar an den Finanzinvestor Aurelius und das Land Niedersachsen. Der Standort soll demnach schrittweise zu einem Kompetenzzentrum für Sicherheits- und Verteidigungslösungen umgebaut werden. Betroffen sind rund 2000 Jobs. Die Autoproduktion dort läuft kommendes Jahr aus. Der Volkswagen-Konzern steckt tief in der Krise. In den kommenden Jahren sollen konzernweit zehntausende Stellen wegfallen. Saubere Luft wird laut einem neuen Bericht der Weltorganisation für Wetter in Europa immer seltener. Hitzewellen und Waldbrände erschweren den Kampf dagegen zusätzlich. Extreme Brände setzen giftigen Rauch mit gefährlichem Feinstaub frei. Gleichzeitig lässt die Hitze mehr bodennahes Ozon entstehen. Beides erhöht das Risiko für Herzinfarkte, Schlaganfälle und Atemwegserkrankungen. Fast jeder Fünfte zwischen 16 und 65 Jahren kann trotz jahrelangem Schulunterricht nicht gut lesen und schreiben, zeigt eine Studie der Universität Hamburg. Besonders Behördenbriefe, Arbeitsverträge oder digitale Formulare bereiten den Betroffenen Schwierigkeiten. Vorlesefunktionen und KI-Assistenten könnten helfen, doch gerade Betroffene können sich solche Geräte seltener leisten und haben oft geringere digitale Kompetenzen. In Berlin sind am Morgen mehrere Ampeln ausgefallen, weder rot noch gelb noch grün leuchtete. Laut Senatsverkehrsverwaltung werden die Signalanlagen inzwischen wieder eingeschaltet. Ursache war offenbar der Brand im Umspannwerk Berlin-Mitte, der nach ersten Erkenntnissen der Polizei durch eine Explosion ausgelöst wurde. Auslöser dafür wiederum soll ein technischer Defekt gewesen sein. Soweit die Meldungen.
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1: In der Nacht vom Nordwesten her dichtere Bewölkung, und in der zweiten Nachthälfte fängt es dann auch an zu regnen, vor allen Dingen von Ostfriesland und dem Emsland bis nach Schleswig-Holstein. Im Südosten noch letzte Schauer, ansonsten gering bewölkt und klar, meistens trocken, 18 bis 10 Grad. Dienstag dann im Nordwesten viele Wolken, erst nur ein bisschen Regen, später dann noch mehr von der Eifel bis zur Nordsee. Im Südosten noch heiter, nach Südosten hin teils sonnig. Nachmittags dann Schauer und Gewitter, 19 bis 28 im Nordwesten, sonst 29 bis 33 Grad.
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Die aktuellen Blitzer heute am Dienstag in Siepenbusch auf der Siepenbuschstraße, in Schwanenberg auf dem Rheinweg und in Wegberg in Tetelrad. Na dann, gute Fahrt!

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1: Mit Michael Daub. Sozialverbände und Gewerkschaften warnen nach dem Wahlsieg der AfD in Sachsen-Anhalt vor Folgen für Minderheiten und demokratische Grundsätze und fordern eine klare Abgrenzung der anderen Parteien. Der Sozialverband VDK kritisiert, das AfD-Regierungsprogramm bedeute Ausgrenzung etwa für Menschen mit Behinderung. Die türkische Gemeinde fordert besseren Schutz vor rechtsextremer Gewalt. Verdi und die GEW mahnen zur Distanz bei der Regierungsbildung. Auch die Kirchen warnen vor einer Aushöhlung von Menschenwürde, Demokratie und Rechtsstaat. Nach dem Wahlerfolg der AfD in Sachsen-Anhalt hat BSWK-Chefin Amira Mohamed Ali klargestellt, dass ihre Partei AfD-Spitzenkandidat Ulrich Siegmund nicht zum Ministerpräsidenten wählen werde. Dem Sender Phoenix sagte sie, man sei offen für Gespräche über Sachfragen mit allen Parteien, führe aber keine Koalitionsverhandlungen. Mohamed Ali sprach sich stattdessen für einen überparteilichen Ministerpräsidenten aus, der wechselnde Mehrheiten sucht. Das deutsche Stromnetz bleibt Ziel von Sabotageplänen. Sowohl in Nordrhein-Westfalen als auch in Sachsen sind weitere Abschussvorrichtungen an Hochspannungsleitungen entdeckt worden. Die Sicherheitsbehörden fahnden seit Tagen nach einem 48-Jährigen, der in mehreren Bundesländern versucht haben soll, mit Raketen Kurzschlüsse an den Leitungen auszulösen. Der wegen Völkermords verurteilte bosnisch-serbische Kriegsverbrecher Ratko Mladic ist in Belgrad mit staatlichen und militärischen Ehren beigesetzt worden. Mehrere tausend Menschen nahmen daran teil. Mladic war Ende August im Gefängnis von Den Haag gestorben, wo er eine lebenslange Haftstrafe wegen Völkermords und Verbrechen gegen die Menschlichkeit verbüßte. Die EU kritisierte die Ehrung als Widerspruch zu europäischen Werten. Soweit die Meldungen.
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1: Heute im Nordwesten viele Wolken und bedeckt, nachmittags auch Regen. Im Südosten sonnig und locker bewölkt, zum Abend hin dort Schauer und Gewitter. In der Nacht auch kräftige Gewitter. Maxi-Werte im Nordwesten 18 bis 23, sonst 24 bis 33 Grad.
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Die aktuellen Blitzer heute am Dienstag in Siepenbusch auf der Siepenbuschstraße, in Schwanenberg auf dem Rheinweg und in Wegberg in Tetelrad. Na dann, gute Fahrt!

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1: Mit Michael Daub. Sozialverbände und Gewerkschaften warnen nach dem Wahlsieg der AfD in Sachsen-Anhalt vor Folgen für Minderheiten und demokratische Grundsätze und fordern eine klare Abgrenzung der anderen Parteien. Der Sozialverband VDK kritisiert, das AfD-Regierungsprogramm bedeute Ausgrenzung etwa für Menschen mit Behinderung. Die türkische Gemeinde fordert besseren Schutz vor rechtsextremer Gewalt. Verdi und die GEW mahnen zur Distanz bei der Regierungsbildung. Auch die Kirchen warnen vor einer Aushöhlung von Menschenwürde, Demokratie und Rechtsstaat. Nach dem Wahlerfolg der AfD in Sachsen-Anhalt hat BSWK-Chefin Amira Mohammed Ali klargestellt, dass ihre Partei AfD-Spitzenkandidat Ulrich Siegmund nicht zum Ministerpräsidenten wählen werde. Dem Sender Phoenix sagte sie, man sei offen für Gespräche über Sachfragen mit allen Parteien, führe aber keine Koalitionsverhandlungen. Mohammed Ali sprach sich stattdessen für einen überparteilichen Ministerpräsidenten aus, der wechselnde Mehrheiten sucht. Das deutsche Stromnetz bleibt Ziel von Sabotageplänen. Sowohl in Nordrhein-Westfalen als auch in Sachsen sind weitere Abschussvorrichtungen an Hochspannungsleitungen entdeckt worden. Die Sicherheitsbehörden fahnden seit Tagen nach einem 48-Jährigen, der in mehreren Bundesländern versucht haben soll, mit Raketen Kurzschlüsse an den Leitungen auszulösen. Der wegen Völkermords verurteilte bosnisch-serbische Kriegsverbrecher Ratko Mladic ist in Belgrad mit staatlichen und militärischen Ehren beigesetzt worden. Mehrere tausend Menschen nahmen daran teil. Mladic war Ende August im Gefängnis von Den Haag gestorben, wo er eine lebenslange Haftstrafe wegen Völkermords und Verbrechen gegen die Menschlichkeit verbüßte. Die EU kritisierte die Ehrung als Widerspruch zu europäischen Werten. Soweit die Meldungen.
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1: Heute im Nordwesten viele Wolken und bedeckt, nachmittags auch Regen. Im Südosten sonnig und locker bewölkt, zum Abend hin dort Schauer und Gewitter. In der Nacht auch kräftige Gewitter. Maxi-Werte im Nordwesten 18 bis 23, sonst 24 bis 33 Grad.
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0: aktuellen Blitzer heute am Dienstag in Siepenbusch auf der Siepenbuschstraße, in Schwanenberg auf dem Rheinweg und in Wegberg in Tetelrad. Na dann, gute Fahrt.
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0: liebe Leute, in Stadt und Land gestern noch ordentlich Sonne und heute macht der Himmel offenbar schon mal einen kleinen Probelauf für den Herbst. Wenig Sonne, dafür Wolken und hier und da auch Regen. Kurz gesagt, der Sommer zieht sich langsam zurück und der Herbst schiebt sich so ziemlich ungeniert dazwischen. Das muss nicht jeder mögen, aber es gibt Zeitgenossen, die genau so ein Wetter ins Herz geschlossen haben.
1: Also für mich kann es gerne wieder kalt werden. 15 Grad, bewölkt und ein bisschen Nieselregen ist für mich das perfekte Wetter.
0: Gute Musik, gute Laune und Novum FM funktioniert zum Glück bei jedem Wetter. Also machen wir es uns gemeinsam schön, egal was da draußen vom Himmel kommt.

0: Heute ist bekanntlich Dienstag und was steht auf dem Programm?
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0: Heute im kleinen Kalender, der internationale Tag der Vergebung, auch bekannt als Pardon-Tag oder Tag der Entschuldigung. Also, genau der richtige Tag, um mal über seinen Schatten zu springen und zu sagen, okay, war vielleicht nicht ganz so schlau von mir, wobei wir natürlich alle wissen, es tut mir leid, ist ein Satz, der manchen Menschen ungefähr so schwer über Lippen kommt wie ein ehrliches, du hattest recht. Heute dürfen wir also großzügig sein, Fehler verzeihen, Entschuldigung annehmen und vielleicht sogar mal selbst eine loswerden. Manchmal reicht ein kleines Pardon, um aus einem unnötigen Streit wieder ein normales Gespräch zu machen. Viel Erfolg!
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0: Wir schauen gleich aufs Wochenende, die Veranstaltungstipps für Wassenberg.

Lust auf Herbst, Kreativität und jede Menge schöne Dinge auf dem Rostocplatz und entlang der Graf-Gerhard-Straße findet am Sonntag der mittlerweile 8. Kunsthandwerkermarkt kreativ statt. Von 11 bis 18 Uhr gibt es Kunsthandwerk mit Niveau, also jede Menge schöne, besondere und durchaus auch nützliche Dinge, die man nicht unbedingt in jedem zweiten Online-Shop findet. Und wer beim Bummeln gleich noch ein bisschen shoppen möchte, von 13 bis 18 Uhr öffnen auch die Geschäfte in der Innenstadt ihre Türen. Kreativ in Wassenberg am Sonntag von 11 bis 18 Uhr. Vielleicht ist ja schon das eine oder andere Stück dabei, das später behauptet, ich war ein ganz bewusster Kauf. Am Samstag heißt es Dirndl, Lederhose und ordentlich Stimmung. Die Jägerschützen Birgelen, sie laden am Samstag ab 17 Uhr zum mittlerweile 12. Oktoberfest ein. Tradition, Gemeinschaft und natürlich ein zünftiger Festtag stehen auf dem Programm. Und was wäre ein Oktoberfest ohne den obligatorischen Fassanstich? Auch in diesem Jahr übernehmen Landrat Stefan Pusch und Bürgermeister Marcel Maurer die Schirmherrschaft und geben gemeinsam den Startschuss für das Fest im Zelt. Wer also am Samstag Lust auf bayerische Gemütlichkeit mitten im Birgelen hat, sollte sich das nicht entgehen lassen. Und das Beste, wir übertragen wie auch in den vergangenen Jahren die Veranstaltung live bei uns. Mehr noch, wir sind live

0: was die Sterne heute so zum Wetter sagen. Oder anders gesagt, für 6 Sternzeichen gibt es jetzt die ganz persönliche Wettervorhersage inklusive möglicher Hochtiefs und emotionaler Wolkenbildung. Mit dabei sind jetzt Widder, Stier, Zwillinge, Krebs, Löwe und Jungfrau. Mal sehen, bei wem die Sonne scheint und wer sich lieber schon mal einen Regenschirm für die Stimmung einpackt.
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0: für einen Blick in die Sterne, die sich ausnahmsweise auch fürs Wetter zuständig fühlen. Ob Sonne, Regen oder dieses undefinierbare Irgendwas dazwischen. Das Universum hatte offensichtlich Lust auf Improvisation. Verlässliche Vorhersagen gibt's woanders. Hier gibt's kosmische Einschätzungen mit Charakterschwächen.
1: Widder.
0: Das Wetter fordert dich heraus wie ein schlecht gelaunter Fitnesscoach. Sonne und Wind liefern sich ein kleines Kräftemessen und du bist mittendrin. Spontane Wetterwechsel empfindest du nicht als Problem, sondern als persönliche Challenge. Wer braucht schon Planung, wenn man Durchsetzungsvermögen hat?
1: Stier.
0: Das Wetter testet deine Geduld und verliert dabei eindeutig. Zu viel Wind, zu wenig Gemütlichkeit. Das entspricht nicht deinem inneren Vertrag mit dem Universum. Du bevorzugst stabile Verhältnisse, am besten mit Wohlfühltemperatur. Alles andere wird kritisch beäugt und innerlich kommentiert.
1: Zwillinge.
0: Meteorologisch herrscht das gleiche Durcheinander wie in deinem Tagesablauf. Sonne, Wolken und ein paar Tropfen können sich nicht entscheiden. Du auch nicht. Das Wetter liefert dir aber immerhin genug Gesprächsstoff für mindestens 3 spontane Monologe. Smalltalk-Level, Profi.
1: Krebs.
0: Das Wetter wirkt emotionaler, als es eigentlich ist. Ein grauer Himmel fühlt sich direkt nach Seelenzustand an, selbst wenn objektiv alles okay ist. Du interpretierst da vielleicht ein bisschen viel hinein. Aber hey, Sensibilität ist schließlich auch eine Superkraft.
1: Löwe.
0: Die Sonne weiß ganz genau, wem sie eigentlich gehören sollte. Falls Wolken auftauchen, wirken sie wie ein dramaturgischer Fehler. Du trägst das Wetter mit Würde, selbst wenn es sich nicht an die Spielregeln hält. Hauptsache, dein Auftritt bleibt strahlend.
1: Jungfrau.
0: Du beobachtest das Wetter mit wissenschaftlicher Präzision. Apps, Himmel und Gefühl werden sorgfältig abgeglichen. Dass sich das Wetter trotzdem nicht daran hält, ist unverschämt, aber innerlich bereits einkalkuliert. Vorbereitung ist alles, auch bei Chaos.
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2: Mehr Wetter und mehr Sternblick gleich hier.

0: Es geht weiter mit unserem Wetterhoroskop, denn wenn der Himmel heute schon nicht so recht weiß, was er will, dann können wir zumindest die Sterne fragen. Wobei, ob die bessere Wetterdaten liefern, lassen wir einfach mal offen. Jetzt kommen Waage, Skorpion, Schütze, Steinbock, Wassermann und Fische. Wir schauen, wo die persönliche Sonne aufgeht, wo es emotional bewölkt wird und bei wem vielleicht sogar ein kleines Gewitter aufzieht.
1: 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Waage.
2: Das Wetter kann sich einfach nicht festlegen und du fühlst dich sofort verstanden. Ein bisschen Sonne wäre nett, ein bisschen Regen auch okay. Extreme werden freundlich ignoriert. Harmonie bleibt dein Ziel. Selbst zwischen Hoch- und Tiefdruckgebiet.
1: Skorpion.
2: Dunkle Wolken wirken direkt verdächtig. Irgendwas braut sich zusammen, auch wenn es meteorologisch harmlos ist. Du genießt diese leicht dramatische Stimmung mehr, als du zugibst. Das Wetter liefert dir die perfekte Kulisse.
1: Schütze.
2: Regen, Wind oder Sonne, völlig egal. Du bist mental unterwegs, irgendwo zwischen Abenteuer und mal sehen, was passiert. Wetter ist für dich kein Hindernis, sondern Kulisse. Je unberechenbarer, desto besser.
1: Steinbock.
2: Das Wetter interessiert dich nur, wenn es Pläne sabotiert. Tut es ein bisschen. Du nimmst das stoisch hin und machst trotzdem weiter. Beschweren kommt später, intern und sehr strukturiert.
1: Wassermann.
2: Das Wetter folgt keinem klassischen Muster, was du sehr sympathisch findest. Normale Vorhersagen sind dir zu langweilig. Du erkennst kreative Freiheit, wo andere nur Chaos sehen. Irgendwie inspirierend, irgendwie nass.
1: Fische.
2: Du nimmst das Wetter eher wahr als zur Kenntnis. Ein Windstoß fühlt sich gleich poetisch an, ein paar Tropfen nach Weltschmerz. Realität und Stimmung verschwimmen ein wenig. Aber genau darin fühlst du dich erstaunlich wohl.
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0: Morgen ab 9 hier bei uns ein neues Horoskop. Gleich hier ein Serientipp. Mobland Staffel 2. Familie bis aufs Blut.

0: Gangster, Machtkämpfe und eine Familie in der Loyalität. Alles bedeutet Mobland, Familie bis aufs Blut, hat bei Paramount Plus im vergangenen Jahr für viel Aufmerksamkeit gesorgt. Jetzt geht die Serie mit Starbesetzung in die zweite Staffel. Danica Grosser hat reingeschaut.
1: Im Mittelpunkt der Serie stehen zwei rivalisierende Londoner Gangsterfamilien, die Harrigans und die Stevensons. Mittendrin Harry D'Souza, gespielt von Tom Hardy. Er ist der Fixer der Harrigans und beseitigt Probleme.
2: Kev, es gibt ein Problem. Eddie ist letzte Nacht blutverschmiert nach Hause gekommen.
3: Okay, bin unterwegs.
1: In Staffel 1 eskaliert der Konflikt zwischen den Clans. Im Finale setzen sich die Harrigans gegen die Stevensons durch und beenden damit den großen Bandenkrieg. Gleichzeitig beginnt es aber innerhalb der eigenen Familie zu brodeln.
4: Es ist immer dasselbe, wirklich in jedem Garten. Du pflanzt die Bäume und dann wachsen sie in die Höhe. Doch früher oder später verkrüppeln auf einmal die Triebe. Und ehe man sich's versieht, werden die Äpfel faulig.
1: Und genau da setzt Staffel 2 an. Das Imperium der Harrigans ist angeschlagen. Neue Rivalen greifen nach der Macht. Und Harry steckt wieder mittendrin.
5: Wir haben das Fentanyl verloren und das Heroin. Wir sind von Haien umgeben, die zum Angriff bereit sind.
1: Auch innerhalb der Familie verschieben sich die Machtverhältnisse. Serafina Harrigan, die einzige Tochter des großen Bosses, gewinnt an Einfluss.
6: Weiß Ihr Vater, dass Sie hier sind?
7: Nein. Zeit für Veränderung.
1: Neue Gegner, neue Figuren, aber gleiches Konzept und Starbesetzung. Unter der Regie von Guy Ritchie und mit Superstars wie Tom Hardy, Pierce Brosnan und Helen Mirren hatte Staffel 1 von Mobland nach 7 Tagen schon weltweit 8,8 Millionen Zuschauer. Und Staffel 2 macht genau da weiter. Mit Gangsterkämpfen, Spannung pur und viel schwarzem Humor.
8: Wir sind die Harrigans! Ihr kennt uns noch nicht! Googelt uns!
0: Mobland, Familie bis aufs Blut, geht am 18. September bei Paramount Plus in die zweite Staffel. 10 neue Folgen gibt es, jeweils eine pro Woche, immer freitags. Und Staffel 3 ist auch schon bestätigt.

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1: Mit Michael Daub. Vor 25 Jahren hat die erste PISA-Studie große Diskussionen über deutsche Schulen ausgelöst. Heute werden die Ergebnisse der neuesten Auflage vorgestellt. Nach einem Bericht der Bild sollen bereits erste Zahlen durchgesickert sein. Demnach haben Deutschlands 15-Jährige schlechter abgeschnitten als beim letzten Test 2022. Die CDU in Sachsen-Anhalt zieht personelle Konsequenzen aus der deutlichen Wahlniederlage. Landeschef Sven Schulze kündigte nach einer Sitzung des Landesvorstands in Magdeburg an, Ende November oder Anfang Dezember soll über die Nachfolge entschieden werden. Als Kandidat hat sich Bundestagsabgeordneter Sepp Müller bereits in Position gebracht. Er kündigte an, weder mit den Linken noch mit extrem Rechten zusammenzuarbeiten. Im Bundestag ist die Sommerpause vorbei. Finanzminister Klingbeil bringt heute den Entwurf des Bundeshaushalts für das kommende Jahr ins Parlament. Bis Freitag werden die Pläne der Bundesregierung Ministerium für Ministerium debattiert. Höhepunkt ist morgen die traditionelle Generaldebatte mit einer Rede von Bundeskanzler Merz. Autozulieferer müssen enger zusammenarbeiten, um im weltweiten Wettbewerb mitzuhalten. Das fordert die Initiative ITAS, ein Netzwerk aus Unternehmen, Forschung, Gewerkschaften und weiteren Partnern der Autobranche. Vor allem chinesische Hersteller entwickeln neue Fahrzeuge und Batterietechnik immer schneller. Kleinere Firmen in der Region könnten da allein kaum mithalten. Soweit die Meldungen.
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1: Heute im Nordwesten viele Wolken und bedeckt, nachmittags auch Regen, im Südosten sonnig und locker bewölkt, zum Abend hin dort Schauer und Gewitter. In der Nacht auch kräftige Gewitter, Maxi-Werte im Nordwesten 18 bis 23, sonst 24 bis 33 Grad.
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Die aktuellen Blitzer heute am Dienstag in Siepenbusch auf der Siepenbuschstraße, in Schwanenberg auf dem Rheinweg und in Wegberg in Tetelrad. Na dann, gute Fahrt!

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1: Mit Michael Daub. Bei Verkehrskontrollen am Wochenende hat die Polizei im Kreis Heinsberg mehrere Verstöße festgestellt. In Wegberg-Arsbeck war ein Autofahrer sowohl unter Alkohol- als auch unter Drogeneinfluss unterwegs. Ihm wurde eine Blutprobe entnommen und die Weiterfahrt untersagt. In Heinsberg-Grebben erwischten Beamte einen Fahrer ohne Fahrerlaubnis. Auch er durfte nicht weiterfahren. Beide Männer müssen jetzt mit einer Anzeige rechnen. Im Kreis Heinsberg haben Einbrecher und Diebe zugeschlagen. In Hückelhofen-Ratheim drangen Unbekannte in ein Einfamilienhaus an der Hagbrucher Straße ein, klauten Schmuck, Silberbesteck und eine Uhr. Die Tat passierte am Wochenende. In Erkelenz-Granterath wiederum klauten Täter zwischen Donnerstagabend und Freitagmorgen einen Wohnwagen der Marke Fendt mit Heinsberger Kennzeichen. Die Polizei ermittelt in beiden Fällen. Die Stadtbücherei Heinsberg zeigt doch bis Mitte Oktober die Ausstellung Zwischen Flammen und Freiheit. Im Mittelpunkt stehen Demokratie und Meinungsfreiheit sowie der Schutz einer vielfältigen Medien- und Literaturlandschaft. Ergänzend gibt es einen Büchertisch zur Demokratieförderung und gesellschaftlichem Zusammenhalt. Unterstützt wird die Schau von der Stiftung Orte der deutschen Demokratiegeschichte. Der Eintritt ist frei. Soweit die Meldungen.
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1: In der Region heute viele Wolken, teilweise Regen, im Laufe des Tages auch heiter bis wolkig und trocken. Dazu Werte um 24 Grad.
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1: Mit Michael Daub. Vor 25 Jahren hat die erste PISA-Studie große Diskussionen über deutsche Schulen ausgelöst. Heute werden die Ergebnisse der neuesten Auflage vorgestellt. Nach einem Bericht der Bild sollen bereits erste Zahlen durchgesickert sein. Demnach haben Deutschlands 15-Jährige schlechter abgeschnitten als beim letzten Test 2022. Die CDU in Sachsen-Anhalt zieht personelle Konsequenzen aus der deutlichen Wahlniederlage. Landeschef Sven Schulze kündigte nach einer Sitzung des Landesvorstands in Magdeburg an, Ende November oder Anfang Dezember soll über die Nachfolge entschieden werden. Als Kandidat hat sich Bundestagsabgeordneter Sepp Müller bereits in Position gebracht. Er kündigte an, weder mit den Linken noch mit extrem Rechten zusammenzuarbeiten. Im Bundestag ist die Sommerpause vorbei. Finanzminister Klingbeil bringt heute den Entwurf des Bundeshaushalts für das kommende Jahr ins Parlament. Bis Freitag werden die Pläne der Bundesregierung Ministerium für Ministerium debattiert. Höhepunkt ist morgen die traditionelle Generaldebatte mit einer Rede von Bundeskanzler Merz. Autozulieferer müssen enger zusammenarbeiten, um im weltweiten Wettbewerb mitzuhalten. Das fordert die Initiative ITAS, ein Netzwerk aus Unternehmen, Forschung, Gewerkschaften und weiteren Partnern der Autobranche. Vor allem chinesische Hersteller entwickeln neue Fahrzeuge und Batterietechnik immer schneller. Kleinere Firmen in der Region könnten da allein kaum mithalten. Soweit die Meldungen.
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1: Heute im Nordwesten viele Wolken und bedeckt, nachmittags auch Regen, im Südosten sonnig und locker bewölkt, zum Abend hin dort Schauer und Gewitter. In der Nacht auch kräftige Gewitter, Maxi-Werte im Nordwesten 18 bis 23, sonst 24 bis 33 Grad.
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Musik von Live and Joy. Das Ganze heißt Deep in You. Ja, ja, Live and Joy war in den End-90ern sehr erfolgreich gewesen. Damals Dreamer, wir erinnern uns noch. Und Erasure war auch ganz groß angesagt. In den 80ern und auch mal in den 90ern die ABBA-esque-Reihe. Ja, ja, die kennen wir alle noch. Oh, L'Amour in The Funky Sisters Remix. Mal sehen, wie lang's gut geht. Der Rechner ist irgendwie im Urlaub oder hat einfach keinen Bock. Hier ist Novum FM 97.1, euer Radio für Wassenberg. Mit der Bespaßungseinheit heute Morgen, solang's geht.

Ja Mensch, das läuft ja super. Die Kacke hier, weg mit. So. Gucken wir mal, ob der besser läuft. Nee, macht er nicht.

Naja, da lief ja anscheinend doch ein bisschen besser, Herrschaften. Novum FM 97.1 ist hier Musik von Fun Fun. Color My Love. Und wenn er ganz genau drauf achtet, der Nachfolgende ist genau die gleiche Person. Wer hätte das gedacht? Ja, Spania hieß das Projekt und Ivana hieß er mit Vornamen. Und das war auch die Stimme von Fun Fun. Man hat nur in den Vordergrund jemand anderes gestellt, der mit den Popo gewackelt hat. Aber dies ist die Originalinterpretin Ivana Spania mit Call Me, einer anderen Version.

gesagt, ist die gleiche Stimme wie bei Fun Fun. Und hier ist es Ivana Spagna, Call Me. War ein Mega-Hit damals in den 80ern und das Ganze war Italo-Disco. Ja, da war es auch eine ganz große Nummer damals, als wir noch jung waren. Ja, ganz, ganz früher weg. Das Musik aus der 90er-Region. Das ist Eurodance von Matrix. Can you feel it? Das Ganze ein bisschen länger, ein bisschen extended heute auf 97.1.

Die Formation heißt Slam Slam und der Titel Move Dance All Night für euch auf 97.1 Novum FM und die Bespaßungsstunde heute Morgen. Das Musik von Moskena kennt man noch zusammen mit Super High. Light It Up heißt das Ganze und bringt ein bisschen gute Stimmung rein hier.

macht auch Solo-Dinge und ist mit Purple Disco Machine sehr, sehr erfolgreich gewesen. Fireworks, wir erinnern uns noch ein bisschen. Ja, ja, Dolly Parton, Kenny Rogers jetzt in der nächsten Pipeline. Islands in the Stream ist schon uralt, das Ding. Aber der ist jetzt genau richtig fürs Radio. Heute Morgen auf 97.1.

sage ich doch, ein unerreichter Klassiker, kann man immer wieder spielen im Radio. Und Divine habe ich jetzt als nächstes in der Liste für euch. Das war, früher hieß es Transvestit, heute heißt es Drag. Nicht Dreck, sondern Drag. Shoot Your Shot, das war High Energy Musik damals in den End 80ern, Anfang 90ern.

eine sehr eigenwillige Version, muss ich zugeben. Divine und Shoot Your Shot. Das Ganze war High Energy damals, als es noch modern war. Ja, ist so ein bisschen aus der Disco hervorgegangen. Und disco-mäßig ist sowas hier. Musik von den Pet Shop Boys, Love etc. Auf Novum FM, euer Radio für Wassenberg auf 97.1.

Boah, ich weiß gar nicht, wie alt der jetzt überhaupt schon ist. Jedenfalls hatten wir damals eine Wette gehabt bei einem anderen. Ja, da habe ich gesagt, der kommt auf 1. Ja, und was habe ich gekriegt, als er auf der 1 war? Eine Tafel Schokolade. Sehr schön. Kennt er den noch? Natürlich, Musik von Doop. Mit dem gleichnamigen Titel, Doop. Das war damals so, ja, modern, ne?

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1: Mit Michael Daub. Sozialverbände und Gewerkschaften warnen nach dem Wahlsieg der AfD in Sachsen-Anhalt vor Folgen für Minderheiten und demokratische Grundsätze und fordern eine klare Abgrenzung der anderen Parteien. Der Sozialverband VDK kritisiert, das AfD-Regierungsprogramm bedeute Ausgrenzung etwa für Menschen mit Behinderung. Die türkische Gemeinde fordert besseren Schutz vor rechtsextremer Gewalt. Verdi und die GEW mahnen zur Distanz bei der Regierungsbildung. Auch die Kirchen warnen vor einer Aushöhlung von Menschenwürde, Demokratie und Rechtsstaat. Nach dem Wahlerfolg der AfD in Sachsen-Anhalt hat BSWK-Chefin Amira Mohamed Ali klargestellt, dass ihre Partei AfD-Spitzenkandidat Ulrich Siegmund nicht zum Ministerpräsidenten wählen werde. Dem Sender Phoenix sagte sie, man sei offen für Gespräche über Sachfragen mit allen Parteien, führe aber keine Koalitionsverhandlungen. Mohamed Ali sprach sich stattdessen für einen überparteilichen Ministerpräsidenten aus, der wechselnde Mehrheiten sucht. Das deutsche Stromnetz bleibt Ziel von Sabotageplänen. Sowohl in Nordrhein-Westfalen als auch in Sachsen sind weitere Abschussvorrichtungen an Hochspannungsleitungen entdeckt worden. Die Sicherheitsbehörden fahnden seit Tagen nach einem 48-Jährigen, der in mehreren Bundesländern versucht haben soll, mit Raketen Kurzschlüsse an den Leitungen auszulösen. Der wegen Völkermords verurteilte bosnisch-serbische Kriegsverbrecher Ratko Mladic ist in Belgrad mit staatlichen und militärischen Ehren beigesetzt worden. Mehrere tausend Menschen nahmen daran teil. Mladic war Ende August im Gefängnis von Den Haag gestorben, wo er eine lebenslange Haftstrafe wegen Völkermords und Verbrechen gegen die Menschlichkeit verbüßte. Die EU kritisierte die Ehrung als Widerspruch zu europäischen Werten. Soweit die Meldungen.
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1: Heute im Nordwesten viele Wolken und bedeckt, nachmittags auch Regen. Im Südosten sonnig und locker bewölkt, zum Abend hin dort Schauer und Gewitter. In der Nacht auch kräftige Gewitter, Maxi-Werte im Nordwesten 18 bis 23, sonst 24 bis 33 Grad.
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1: Mit Michael Daub. Sozialverbände und Gewerkschaften warnen nach dem Wahlsieg der AfD in Sachsen-Anhalt vor Folgen für Minderheiten und demokratische Grundsätze und fordern eine klare Abgrenzung der anderen Parteien. Der Sozialverband VDK kritisiert, das AfD-Regierungsprogramm bedeute Ausgrenzung etwa für Menschen mit Behinderung. Die türkische Gemeinde fordert besseren Schutz vor rechtsextremer Gewalt. Verdi und die GEW mahnen zur Distanz bei der Regierungsbildung. Auch die Kirchen warnen vor einer Aushöhlung von Menschenwürde, Demokratie und Rechtsstaat. Nach dem Wahlerfolg der AfD in Sachsen-Anhalt hat BSWK-Chefin Amira Mohamed Ali klargestellt, dass ihre Partei AfD-Spitzenkandidat Ulrich Siegmund nicht zum Ministerpräsidenten wählen werde. Dem Sender Phoenix sagte sie, man sei offen für Gespräche über Sachfragen mit allen Parteien, führe aber keine Koalitionsverhandlungen. Mohamed Ali sprach sich stattdessen für einen überparteilichen Ministerpräsidenten aus, der wechselnde Mehrheiten sucht. Das deutsche Stromnetz bleibt Ziel von Sabotageplänen. Sowohl in Nordrhein-Westfalen als auch in Sachsen sind weitere Abschussvorrichtungen an Hochspannungsleitungen entdeckt worden. Die Sicherheitsbehörden fahnden seit Tagen nach einem 48-Jährigen, der in mehreren Bundesländern versucht haben soll, mit Raketen Kurzschlüsse an den Leitungen auszulösen. Der wegen Völkermords verurteilte bosnisch-serbische Kriegsverbrecher Ratko Mladic ist in Belgrad mit staatlichen und militärischen Ehren beigesetzt worden. Mehrere tausend Menschen nahmen daran teil. Mladic war Ende August im Gefängnis von Den Haag gestorben, wo er eine lebenslange Haftstrafe wegen Völkermords und Verbrechen gegen die Menschlichkeit verbüßte. Die EU kritisierte die Ehrung als Widerspruch zu europäischen Werten. Soweit die Meldungen.
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1: Heute im Nordwesten viele Wolken und bedeckt, nachmittags auch Regen. Im Südosten sonnig und locker bewölkt, zum Abend hin dort Schauer und Gewitter. In der Nacht auch kräftige Gewitter. Maxi-Werte im Nordwesten 18 bis 23, sonst 24 bis 33 Grad.
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1: Mit Michael Daub. Bei Verkehrskontrollen am Wochenende hat die Polizei im Kreis Heinsberg mehrere Verstöße festgestellt. In Wegberg-Arsbeck war ein Autofahrer sowohl unter Alkohol- als auch unter Drogeneinfluss unterwegs. Ihm wurde eine Blutprobe entnommen und die Weiterfahrt untersagt. In Heinsberg-Grebben erwischten Beamte einen Fahrer ohne Fahrerlaubnis. Auch er durfte nicht weiterfahren. Beide Männer müssen jetzt mit einer Anzeige rechnen. Im Kreis Heinsberg haben Einbrecher und Diebe zugeschlagen. In Hückelhofen-Ratheim drangen Unbekannte in ein Einfamilienhaus an der Hagbrucher Straße ein, klauten Schmuck, Silberbesteck und eine Uhr. Die Tat passierte am Wochenende. In Erkelenz-Granterath wiederum klauten Täter zwischen Donnerstagabend und Freitagmorgen einen Wohnwagen der Marke Fendt mit Heinsberger Kennzeichen. Die Polizei ermittelt in beiden Fällen. Die Stadtbücherei Heinsberg zeigt doch bis Mitte Oktober die Ausstellung Zwischen Flammen und Freiheit. Im Mittelpunkt stehen Demokratie und Meinungsfreiheit sowie der Schutz einer vielfältigen Medien- und Literaturlandschaft. Ergänzend gibt es einen Büchertisch zur Demokratieförderung und gesellschaftlichem Zusammenhalt. Unterstützt wird die Schau von der Stiftung Orte der deutschen Demokratiegeschichte. Der Eintritt ist frei. Soweit die Meldungen.
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1: In der Region heute viele Wolken, teilweise Regen, im Laufe des Tages auch heiter bis wolkig und trocken. Dazu Werte um 24 Grad.
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1: Mit Michael Daub. Nach der Serie von Sabotageangriffen auf das deutsche Stromnetz hat die Polizei den 48 Jahre alten Tatverdächtigen festgenommen. Der Mann fiel laut dpa in der Nähe des Kraftwerks Weißweiler bei Aachen auf, wo tags zuvor mehrere Abschussvorrichtungen entdeckt worden waren. Er soll an mehreren Orten in Nordrhein-Westfalen, Brandenburg und Sachsen versucht haben, Kurzschlüsse auszulösen. In mindestens zwei Fällen soll ihm das gelungen sein. Rauchen senkt die Chancen auf eine Schwangerschaft deutlich, das zeigt ein neuer WHO-Bericht, der Studien der vergangenen 26 Jahre ausgewertet hat. Bei Männern führt Rauchen häufiger zu Erektionsstörungen und schlechteren Spermien, bei Frauen steigt das Risiko der Unfruchtbarkeit um 40%. Auch Passivrauchen kann demnach die Fruchtbarkeit negativ beeinflussen. PISA ist die wohl bekannteste Bildungsstudie und in der neuesten Erhebung haben Schülerinnen und Schüler in Deutschland so schlecht abgeschnitten wie noch nie. Die Leistungen liegen sogar unter dem Niveau von vor 25 Jahren. Studienleiter Greif fordert unter anderem mehr Geld für Schulen mit besonders vielen Kindern in schwierigen Lebenslagen. Finanzminister Klingbeil hat im Bundestag seine Haushaltspläne für das kommende Jahr verteidigt. Die Regierung will mehr als 555 Milliarden Euro ausgeben, vor allem um Familien und Geringverdiener zu entlasten. Für die Verteidigung sind neue Schulden von 200 Milliarden Euro vorgesehen. Die Grünen kritisieren geplante Kürzungen beim Kinderzuschlag und beim Unterhaltsvorschuss. Soweit die Meldungen.
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1: Heute im Nordwesten viele Wolken und bedeckt, nachmittags auch Regen, im Südosten sonnig und locker bewölkt, zum Abend hin dort Schauer und Gewitter. In der Nacht auch kräftige Gewitter, Maxi-Werte im Nordwesten 18 bis 23, sonst 24 bis 33 Grad.
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1: Mit Michael Daub. Nach der Serie von Sabotageangriffen auf das deutsche Stromnetz hat die Polizei den 48 Jahre alten Tatverdächtigen festgenommen. Der Mann fiel laut dpa in der Nähe des Kraftwerks Weißweiler bei Aachen auf, wo tags zuvor mehrere Abschussvorrichtungen entdeckt worden waren. Er soll an mehreren Orten in Nordrhein-Westfalen, Brandenburg und Sachsen versucht haben, Kurzschlüsse auszulösen. In mindestens 2 Fällen soll ihm das gelungen sein. Rauchen senkt die Chancen auf eine Schwangerschaft deutlich, das zeigt ein neuer WHO-Bericht, der Studien der vergangenen 26 Jahre ausgewertet hat. Bei Männern führt Rauchen häufiger zu Erektionsstörungen und schlechteren Spermien, bei Frauen steigt das Risiko der Unfruchtbarkeit um 40%. Auch Passivrauchen kann demnach die Fruchtbarkeit negativ beeinflussen. PISA ist die wohl bekannteste Bildungsstudie und in der neuesten Erhebung haben Schülerinnen und Schüler in Deutschland so schlecht abgeschnitten wie noch nie. Die Leistungen liegen sogar unter dem Niveau von vor 25 Jahren. Studienleiter Greif fordert unter anderem mehr Geld für Schulen mit besonders vielen Kindern in schwierigen Lebenslagen. Finanzminister Klingbeil hat im Bundestag seine Haushaltspläne für das kommende Jahr verteidigt. Die Regierung will mehr als 555 Milliarden Euro ausgeben, vor allem um Familien und Geringverdiener zu entlasten. Für die Verteidigung sind neue Schulden von 200 Milliarden Euro vorgesehen. Die Grünen kritisieren geplante Kürzungen beim Kinderzuschlag und beim Unterhaltsvorschuss. Soweit die Meldungen.
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1: In der Nacht im Nordwesten von Südosten auswärts greifender gebietsweise schauerartiger Regen, teilweise mit Gewittern, im Nordwesten aufgelockert und nur an der Nordsee noch ein paar Schauer. 18 bis 13 Grad. Tagsüber im Süden und Osten Regen, in Südostbayern und in der Lausitz bis zum späten Nachmittag und Abend anhaltend. An den Alpen kommt ordentlich was runter, ansonsten unterschiedlich bewölkt. Im Südwesten gibt es mehr Sonne, im Norden und Westen vor allem mittags und nachmittags Schauer oder Gewitter. 17 bis 22 Grad.
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1: Michael Daub. Bundesbildungsministerin Prien hat die schlechten PISA-Ergebnisse als besorgniserregend bezeichnet. Deutschlands Schülerinnen und Schüler schneiden beim Lesen in Mathe und den Naturwissenschaften so schlecht ab wie nie zuvor. Fast jeder dritte 15-Jährige hat demnach Probleme, Kernaussagen eines Textes zu verstehen oder einfache Einkaufspreise und Entfernungen zu vergleichen. Australien hat Ende vergangenen Jahres weltweit als erstes Land Social-Media-Konten für Kinder und Jugendliche unter 16 Jahren verboten. Jetzt geht das Land einen Schritt weiter. Auch ältere Nutzer sollen mehr Kontrolle über die Algorithmen bekommen, mit denen Plattformen ihnen Inhalte personalisieren. Sie sollen künftig entscheiden können, ob sie das wollen oder nur Beiträge von Freunden und Gruppen sehen, denen sie selbst folgen. Die Regierung erklärte, Nutzern werde damit die Kontrolle über ihre sozialen Medien zurückgegeben. Deutschland bleibt trotz Wirtschaftskrise ein Innovationsland. Im aktuellen Innovationsindex der UN-Organisation für geistiges Eigentum landet Deutschland auf Platz 3 der innovativsten Weltreligionen hinter China und den USA. Unter die Top 100 der Städte schaffen es unter anderem München, Berlin, Köln, Stuttgart, Frankfurt, Heidelberg, Mannheim und Hamburg. Bewertet werden Patentanmeldungen, wissenschaftliche Veröffentlichungen und Risikokapital. Im Streit zwischen der Möbelhauskette IKEA und einer extrem rechten belgischen Partei hat der Europäische Gerichtshof IKEA den Rücken gestärkt. Die Partei hatte für ihr einwanderungskritisches Programm die Abkürzung IKEA und Stilelemente des Unternehmens verwendet. Die Richterinnen und Richter sehen eine mögliche Beeinträchtigung der Marken und Interessen des Möbelhauses. Entscheiden muss nun ein belgisches Gericht. In heterosexuellen Beziehungen ist der Mann laut Statistischem Bundesamt öfter höher gebildet als die Frau. In jeder vierten deutschen Partnerschaft hat der Mann den höheren Bildungsabschluss, bei gut jeder achten trifft das auf die Frau zu. Bei Paaren unter 45 Jahren gleicht sich das Bild an, hier liegen Frauen und Männer fast gleich auf. Stuttgart ist 2026 die digitalste Großstadt in Deutschland. Das zeigt ein entsprechendes Ranking des IT-Branchenverbandes Bitkom. Kriterien sind unter anderem die Fragen, wie steht es um den 5G-Ausbau, wie viele E-Ladesäulen gibt es oder läuft die Verwaltung der Stadt online? München wurde auf Rang 2 verdrängt, Hamburg ist Dritter. Soweit die Meldungen.
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1: In der Nacht im Nordwesten von Südosten auswärts greifender gebietsweise schauerartiger Regen, teilweise mit Gewittern, im Nordwesten aufgelockert und nur an der Nordsee noch ein paar Schauer. 18 bis 13 Grad. Tagsüber im Süden und Osten Regen, in Südostbayern und in der Lausitz bis zum späten Nachmittag und Abend anhaltend. An den Alpen kommt ordentlich was runter, ansonsten unterschiedlich bewölkt. Im Südwesten gibt es mehr Sonne, im Norden und Westen vor allem mittags und nachmittags Schauer oder Gewitter. 17 bis 22 Grad.
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1: Mit Michael Daub. In der Gastronomie im Kreis Heinsberg gibt es Streit um die Löhne. Nach Angaben der Gewerkschaft NGG sind rund 3000 Beschäftigte betroffen. Die Arbeitgeber bieten in der laufenden Tarifrunde für Fachkräfte lediglich 1,9% mehr Lohn. Für ungelernte Beschäftigte soll künftig der Mindestlohn gelten. Azubis sollen leer ausgehen. Die NGG fordert dagegen 6% mehr für alle Beschäftigten sowie ein Deutschland-Ticket als Fahrgeld für Azubis. Die Gewerkschaft warnt, dass der Branche bei einem schlechten Tarifabschluss weitere Arbeitskräfte verloren gehen könnten. Grüne und SPD haben im Kreis Heinsberg einen Antrag zum Umgang mit der asiatischen Hornisse gestellt. Die Kreisverwaltung hält eine flächendeckende Bekämpfung der inzwischen etablierten Art für nicht mehr sinnvoll. Sie unterstützt unter anderem Imker mit Lockstoff, will sich ansonsten aber auf die Stärkung der Artenvielfalt konzentrieren. Grüne und SPD verweisen auf die zunehmende Verunsicherung unter Imkern und Naturschützern. Ihr Antrag fand keine Mehrheit, die CDU stellte sich hinter die Haltung der Verwaltung. Wegen des 6. Heinsberger Firmenlaufs wird die Innenstadt am kommenden Freitag von 13 bis

0: 22 Uhr für den Kfz-Verkehr gesperrt. Der Lauf startet um 16 Uhr auf der unteren Hochstraße und führt unter anderem über Stiftstraße, Liekerstraße, Apfelstraße, Rathausstraße, Westpromenade und Hochstraße bis zum Marktplatz. Entlang der Strecke gilt ab 13 Uhr ein Parkverbot. Auch Anwohner und Anlieger können die Laufstrecke zwischen 13 und 19.30 Uhr nicht mit Fahrzeugen befahren. Verkehrsteilnehmer werden gebeten, die Innenstadt weiträumig zu umfahren. Soweit die Meldungen.
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0: Bei uns in der Region gibt es in der Nacht viele Wolken, zeitweise Regen, teilweise auch aufgelockert. Die Tiefstwerte um 10 Grad. Der Mittwoch dann wechselnd wolkig, nachmittags Schauer, hier und da auch Gewitter möglich, die Maxi-Werte um 20 Grad.
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1: Michael Daub. Bundesbildungsministerin Prien hat die schlechten PISA-Ergebnisse als besorgniserregend bezeichnet. Deutschlands Schülerinnen und Schüler schneiden beim Lesen in Mathe und den Naturwissenschaften so schlecht ab wie nie zuvor. Fast jeder dritte 15-Jährige hat demnach Probleme, Kernaussagen eines Textes zu verstehen oder einfache Einkaufspreise und Entfernungen zu vergleichen. Australien hat Ende vergangenen Jahres weltweit als erstes Land Social-Media-Konten für Kinder und Jugendliche unter 16 Jahren verboten. Jetzt geht das Land einen Schritt weiter. Auch ältere Nutzer sollen mehr Kontrolle über die Algorithmen bekommen, mit denen Plattformen ihnen Inhalte personalisieren. Sie sollen künftig entscheiden können, ob sie das wollen oder nur Beiträge von Freunden und Gruppen sehen, denen sie selbst folgen. Die Regierung erklärte, Nutzern werde damit die Kontrolle über ihre sozialen Medien zurückgegeben. Deutschland bleibt trotz Wirtschaftskrise ein Innovationsland. Im aktuellen Innovationsindex der UN-Organisation für geistiges Eigentum landet Deutschland auf Platz 3 der innovativsten Weltreligionen hinter China und den USA. Unter die Top 100 der Städte schaffen es unter anderem München, Berlin, Köln, Stuttgart, Frankfurt, Heidelberg, Mannheim und Hamburg. Bewertet werden Patentanmeldungen, wissenschaftliche Veröffentlichungen und Risikokapital. Im Streit zwischen der Möbelhauskette IKEA und einer extrem rechten belgischen Partei hat der Europäische Gerichtshof IKEA den Rücken gestärkt. Die Partei hatte für ihr einwanderungskritisches Programm die Abkürzung IKEA und Stilelemente des Unternehmens verwendet. Die Richterinnen und Richter sehen eine mögliche Beeinträchtigung der Marken und Interessen des Möbelhauses. Entscheiden muss nun ein belgisches Gericht. In heterosexuellen Beziehungen ist der Mann laut Statistischem Bundesamt öfter höher gebildet als die Frau. In jeder vierten deutschen Partnerschaft hat der Mann den höheren Bildungsabschluss, bei gut jeder achten trifft das auf die Frau zu. Bei Paaren unter 45 Jahren gleicht sich das Bild an, hier liegen Frauen und Männer fast gleich auf. Stuttgart ist 2026 die digitalste Großstadt in Deutschland. Das zeigt ein entsprechendes Ranking des IT-Branchenverbandes Bitkom. Kriterien sind unter anderem die Fragen, wie steht es um den 5G-Ausbau, wie viele E-Ladesäulen gibt es oder läuft die Verwaltung der Stadt online? München wurde auf Rang 2 verdrängt, Hamburg ist Dritter. Soweit die Meldungen.
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1: In der Nacht im Nordwesten von Südosten auswärts greifender gebietsweise schauerartiger Regen, teilweise mit Gewittern, im Nordwesten aufgelockert und nur an der Nordsee noch ein paar Schauer. 18 bis 13 Grad. Tagsüber im Süden und Osten Regen, in Südostbayern und in der Lausitz bis zum späten Nachmittag und Abend anhaltend. An den Alpen kommt ordentlich was runter, ansonsten unterschiedlich bewölkt. Im Südwesten gibt es mehr Sonne, im Norden und Westen vor allem mittags und nachmittags Schauer oder Gewitter. 17 bis 22 Grad.
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0: liebe Leute in Stadt und Land, gestern noch ordentlich Sonne und heute macht der Himmel offenbar schon mal einen kleinen Probelauf für den Herbst. Wenig Sonne, dafür Wolken und hier und da auch Regen. Kurz gesagt, der Sommer zieht sich langsam zurück und der Herbst schiebt sich so ziemlich ungeniert dazwischen. Das muss nicht jeder mögen, aber es gibt Zeitgenossen, die genau so ein Wetter ins Herz geschlossen haben.
1: Also für mich kann es gerne wieder kalt werden. 15 Grad, bewölkt und ein bisschen Nieselregen ist für mich das perfekte Wetter.
0: Gute Musik, gute Laune und Novum FM funktioniert zum Glück bei jedem Wetter. Also machen wir es uns gemeinsam schön, egal was da draußen vom Himmel kommt.

0: Heute ist bekanntlich Dienstag und was steht auf dem Programm?
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0: Heute im kleinen Kalender, der internationale Tag der Vergebung, auch bekannt als Pardon-Tag oder Tag der Entschuldigung. Also, genau der richtige Tag, um mal über seinen Schatten zu springen und zu sagen, okay, war vielleicht nicht ganz so schlau von mir, wobei wir natürlich alle wissen, es tut mir leid, ist ein Satz, der manchen Menschen ungefähr so schwer über Lippen kommt wie ein ehrliches, du hattest recht. Heute dürfen wir also großzügig sein, Fehler verzeihen, Entschuldigung annehmen und vielleicht sogar mal selbst eine loswerden. Manchmal reicht ein kleines Pardon, um aus einem unnötigen Streit wieder ein normales Gespräch zu machen. Viel Erfolg!
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0: Wir schauen gleich aufs Wochenende, die Veranstaltungstipps für Wassenberg.

Lust auf Herbst, Kreativität und jede Menge schöne Dinge auf dem Rostoplatz und entlang der Graf-Gerhard-Straße findet am Sonntag der mittlerweile 8. Kunsthandwerkermarkt kreativ statt. Von 11 bis 18 Uhr gibt es Kunsthandwerk mit Niveau, also jede Menge schöne, besondere und durchaus auch nützliche Dinge, die man nicht unbedingt in jedem zweiten Online-Shop findet. Und wer beim Bummeln gleich noch ein bisschen shoppen möchte, von 13 bis 18 Uhr öffnen auch die Geschäfte in der Innenstadt ihre Türen. Kreativ in Wassenberg am Sonntag von 11 bis 18 Uhr. Vielleicht ist ja schon das eine oder andere Stück dabei, das später behauptet, ich war ein ganz bewusster Kauf. Am Samstag heißt es Dirndl, Lederhose und ordentlich Stimmung. Die Jägerschützen Birgelen, sie laden am Samstag ab 17 Uhr zum mittlerweile 12. Oktoberfest ein. Tradition, Gemeinschaft und natürlich ein zünftiger Festtag stehen auf dem Programm. Und was wäre ein Oktoberfest ohne den obligatorischen Fassanstich? Auch in diesem Jahr übernehmen Landrat Stefan Pusch und Bürgermeister Marcel Maurer die Schirmherrschaft und geben gemeinsam den Startschuss für das Fest im Zelt. Wer also am Samstag Lust auf bayerische Gemütlichkeit mitten im Birgelen hat, sollte sich das nicht entgehen lassen. Und das Beste, wir übertragen wie auch in den vergangenen Jahren die Veranstaltung live bei uns. Mehr noch, wir sind live vor Ort.

jetzt schauen wir, was die Sterne heute so zum Wetter sagen. Oder anders gesagt, für 6 Sternzeichen gibt es jetzt die ganz persönliche Wettervorhersage inklusive möglicher Hochtiefs und emotionaler Wolkenbildung mit dabei.

0: gibt's woanders. Hier gibt's kosmische Einschätzungen mit Charakterschwächen.
1: Widder.
0: Das Wetter fordert dich heraus wie ein schlecht gelaunter Fitnesscoach. Sonne und Wind liefern sich ein kleines Kräftemessen und du bist mittendrin. Spontane Wetterwechsel empfindest du nicht als Problem, sondern als persönliche Challenge. Wer braucht schon Planung, wenn man Durchsetzungsvermögen hat?
1: Stier.
0: Das Wetter testet deine Geduld und verliert dabei eindeutig. Zu viel Wind, zu wenig Gemütlichkeit. Das entspricht nicht deinem inneren Vertrag mit dem Universum. Du bevorzugst stabile Verhältnisse, am besten mit Wohlfühltemperatur. Alles andere wird kritisch beäugt und innerlich kommentiert.
1: Zwillinge.
0: Meteorologisch herrscht das gleiche Durcheinander wie in deinem Tagesablauf. Sonne, Wolken und ein paar Tropfen können sich nicht entscheiden. Du auch nicht. Das Wetter liefert dir aber immerhin genug Gesprächsstoff für mindestens 3 spontane Monologe. Smalltalk-Level Profi.
1: Krebs.
0: Das Wetter wirkt emotionaler, als es eigentlich ist. Ein grauer Himmel fühlt sich direkt nach Seelenzustand an, selbst wenn objektiv alles okay ist. Du interpretierst da vielleicht ein bisschen viel hinein. Aber hey, Sensibilität ist schließlich auch eine Superkraft.
1: Löwe.
0: Die Sonne weiß ganz genau, wem sie eigentlich gehören sollte. Falls Wolken auftauchen, wirken sie wie ein dramaturgischer Fehler. Du trägst das Wetter mit Würde, selbst wenn es sich nicht an die Spielregeln hält. Hauptsache, dein Auftritt bleibt strahlend.
1: Jungfrau.
0: Du beobachtest das Wetter mit wissenschaftlicher Präzision. Apps, Himmel und Gefühl werden sorgfältig abgeglichen. Dass sich das Wetter trotzdem nicht daran hält, ist unverschämt, aber innerlich bereits einkalkuliert. Vorbereitung ist alles, auch bei Chaos.
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2: Mehr Wetter und mehr Sternblick gleich hier.

0: Es geht weiter mit unserem Wetterhoroskop, denn wenn der Himmel heute schon nicht so recht weiß, was er will, dann können wir zumindest die Sterne fragen. Wobei, ob die bessere Wetterdaten liefern, lassen wir einfach mal offen. Jetzt kommen Waage, Skorpion, Schütze, Steinbock, Wassermann und Fische. Wir schauen, wo die persönliche Sonne aufgeht, wo es emotional bewölkt wird und bei wem vielleicht sogar ein kleines Gewitter aufzieht.
1: 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Waage.
2: Das Wetter kann sich einfach nicht festlegen und du fühlst dich sofort verstanden. Ein bisschen Sonne wäre nett, ein bisschen Regen auch okay. Extreme werden freundlich ignoriert. Harmonie bleibt dein Ziel. Selbst zwischen Hoch- und Tiefdruckgebiet.
1: Skorpion.
2: Dunkle Wolken wirken direkt verdächtig. Irgendwas braut sich zusammen, auch wenn es meteorologisch harmlos ist. Du genießt diese leicht dramatische Stimmung mehr, als du zugibst. Das Wetter liefert dir die perfekte Kulisse.
1: Schütze.
2: Regen, Wind oder Sonne, völlig egal. Du bist mental unterwegs, irgendwo zwischen Abenteuer und mal sehen, was passiert. Wetter ist für dich kein Hindernis, sondern Kulisse. Je unberechenbarer, desto besser.
1: Steinbock.
2: Das Wetter interessiert dich nur, wenn es Pläne sabotiert. Tut es ein bisschen. Du nimmst das stoisch hin und machst trotzdem weiter. Beschweren kommt später, intern und sehr strukturiert.
1: Wassermann.
2: Das Wetter folgt keinem klassischen Muster, was du sehr sympathisch findest. Normale Vorhersagen sind dir zu langweilig. Du erkennst kreative Freiheit, wo andere nur Chaos sehen. Irgendwie inspirierend, irgendwie nass.
1: Fische.
2: Du nimmst das Wetter eher wahr als zur Kenntnis. Ein Windstoß fühlt sich gleich poetisch an, ein paar Tropfen nach Weltschmerz. Realität und Stimmung verschwimmen ein wenig. Aber genau darin fühlst du dich erstaunlich wohl.
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0: Morgen ab 9 hier bei uns ein neues Horoskop. Gleich hier ein Serientipp. Mobland Staffel 2. Familie bis aufs Blut. Damn.

0: Gangster, Machtkämpfe und eine Familie in der Loyalität. Alles bedeutet Mobland, Familie bis aufs Blut, hat bei Paramount Plus im vergangenen Jahr für viel Aufmerksamkeit gesorgt. Jetzt geht die Serie mit Starbesetzung in die zweite Staffel. Danica Grosser hat reingeschaut.
1: Im Mittelpunkt der Serie stehen zwei rivalisierende Londoner Gangsterfamilien, die Harrigans und die Stevensons. Mittendrin Harry D'Souza, gespielt von Tom Hardy. Er ist der Fixer der Harrigans und beseitigt Probleme.
2: Kev, es gibt ein Problem. Eddie ist letzte Nacht blutverschmiert nach Hause gekommen.
3: Okay, bin unterwegs.
1: In Staffel 1 eskaliert der Konflikt zwischen den Clans. Im Finale setzen sich die Harrigans gegen die Stevensons durch und beenden damit den großen Bandenkrieg. Gleichzeitig beginnt es aber innerhalb der eigenen Familie zu brodeln.
4: Es ist immer dasselbe, wirklich in jedem Garten. Du pflanzt die Bäume und dann wachsen sie in die Höhe. Doch früher oder später verkrüppeln auf einmal die Triebe. Und ehe man sich's versieht, werden die Äpfel faulig.
1: Und genau da setzt Staffel 2 an. Das Imperium der Harrigans ist angeschlagen. Neue Rivalen greifen nach der Macht. Und Harry steckt wieder mittendrin.
5: Wir haben das Fentanyl verloren und das Heroin. Wir sind von Haien umgeben, die zum Angriff bereit sind.
1: Auch innerhalb der Familie verschieben sich die Machtverhältnisse. Serafina Harrigan, die einzige Tochter des großen Bosses, gewinnt an Einfluss.
6: Weiß Ihr Vater, dass Sie hier sind?
7: Nein. Zeit für Veränderung.
1: Neue Gegner, neue Figuren, aber gleiches Konzept und Starbesetzung. Unter der Regie von Guy Ritchie und mit Superstars wie Tom Hardy, Pierce Brosnan und Helen Mirren hatte Staffel 1 von Mobland nach 7 Tagen schon weltweit 8,8 Millionen Zuschauer. Und Staffel 2 macht genau da weiter. Mit Gangsterkämpfen, Spannung pur und viel schwarzem Humor.
8: Wir sind die Harrigans! Ihr kennt uns noch nicht! Googelt uns!
0: Mobland, Familie bis aufs Blut, geht am 18. September bei Paramount Plus in die zweite Staffel. 10 neue Folgen gibt es, jeweils eine pro Woche, immer freitags. Und Staffel 3 ist auch schon bestätigt.

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1: Mit Michael Daub. Nach der Serie von Sabotageangriffen auf das deutsche Stromnetz hat die Polizei den 48 Jahre alten Tatverdächtigen festgenommen. Der Mann fiel laut dpa in der Nähe des Kraftwerks Weißweiler bei Aachen auf, wo tags zuvor mehrere Abschussvorrichtungen entdeckt worden waren. Er soll an mehreren Orten in Nordrhein-Westfalen, Brandenburg und Sachsen versucht haben, Kurzschlüsse auszulösen. In mindestens 2 Fällen soll ihm das gelungen sein. Rauchen senkt die Chancen auf eine Schwangerschaft deutlich, das zeigt ein neuer WHO-Bericht, der Studien der vergangenen 26 Jahre ausgewertet hat. Bei Männern führt Rauchen häufiger zu Erektionsstörungen und schlechteren Spermien, bei Frauen steigt das Risiko der Unfruchtbarkeit um 40%. Auch Passivrauchen kann demnach die Fruchtbarkeit negativ beeinflussen. PISA ist die wohl bekannteste Bildungsstudie und in der neuesten Erhebung haben Schülerinnen und Schüler in Deutschland so schlecht abgeschnitten wie noch nie. Die Leistungen liegen sogar unter dem Niveau von vor 25 Jahren. Studienleiter Greif fordert unter anderem mehr Geld für Schulen mit besonders vielen Kindern in schwierigen Lebenslagen. Finanzminister Klingbeil hat im Bundestag seine Haushaltspläne für das kommende Jahr verteidigt. Die Regierung will mehr als 555 Milliarden Euro ausgeben, vor allem um Familien und Geringverdiener zu entlasten. Für die Verteidigung sind neue Schulden von 200 Milliarden Euro vorgesehen. Die Grünen kritisieren geplante Kürzungen beim Kinderzuschlag und beim Unterhaltsvorschuss. Soweit die Meldungen.
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1: In der Nacht im Nordwesten. Von Südosten auswärts greifender gebietsweise schauerartiger Regen, teilweise mit Gewittern, im Nordwesten aufgelockert und nur an der Nordsee noch ein paar Schauer. 18 bis 13 Grad. Tagsüber im Süden und Osten Regen, in Südostbayern und in der Lausitz bis zum späten Nachmittag und Abend anhaltend. An den Alpen kommt ordentlich was runter, ansonsten unterschiedlich bewölkt. Im Südwesten gibt es mehr Sonne, im Norden und Westen vor allem mittags und nachmittags Schauer oder Gewitter. 17 bis 22 Grad.
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1: Mein erster Titel für heute ist einer von Alidas Hiddink, Hollywood 7, 1980. Alidas Hiddink ist ein niederländischer Sänger und Komponist. Er ist vor allem bekannt als Gründer und Sänger von der Disco-Funk-Band Time Bandits. Die Band wurde von 1981 von Alidas Hiddink gegründet. Mit der Solo-Single Hollywood 7 hatte er zuvor einen Erfolg erzielt. Die Veröffentlichungen der Band, die sich musikalisch zwischen Funk, Pop und Dance bewegten, waren sowohl in den Niederlanden als auch in Deutschland und Frankreich, Australien und Neuseeland sowie in den USA erfolgreich. 1989 löste sich die Band auf und Hiddink siedelte nach Los Angeles über, wo er unter anderem als Songschreiber für Jennifer Rush, Dan Hartman und The Nylons tätig war.

Tina Charles, I Love to Love, 1976. Tina Charles begann ihre Karriere als Live-Sängerin in 1968 in einer Soldatenbar in der Nähe von London. Bereits ein Jahr später veröffentlichte sie ihre ersten Aufnahmen. Unter anderem das gemeinsam mit den damals noch unbekannten Elton John gesungene Good to be Alive. Nach ein paar Versuchen in ein paar Bands ging sie solo weiter. Mit You Set My Heart on Fire hat sie zwar in Europa keinen Erfolg, aber ein Disco-Hit in den USA. Bereits die zweite Veröffentlichung I Love to Love, But My Baby Loves to Dance wurde 1976 ein europaweiter Hit und in ihrer Heimat stand sie damit 3 Wochen lang auf Platz 1. In den USA stand der Song hoch in den Disco-Charts. Weltweit verkaufte sich das Lied 26 Millionen Mal. Die nachfolgenden Singles Love Me Like a Lover, Dance Little Lady Dance und Dr. Love waren alle im selben Jahr weitere große Erfolge.

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Mein nächstes Lied ist eine von Tina Turner und David Bowie, Tonight 1984. David Bowie schrieb diese Nummer bereits in 1977 mit Iggy Pop für sein Album Lust for Life. Im Jahr 1984 zeichnete er mit Tina Turner auch in einer Live-Aufnahme auf. Die wurde zum größten Hit. Ich spiele Ihnen jetzt die Nicht-Live-Aufnahme.

0: 1976, Wild Cherry, Play That Funky Music. Wild Cherry war eine amerikanische Funk-Rockband. In den frühen 70er Jahren wurden einige Lieder im eigenen Verlag veröffentlicht. Ihr Musikstil zu dieser Zeit war ausschließlich Rockmusik. Schließlich erhielten sie einen Plattenvertrag und veröffentlichten unter anderem die Songs Get Down und Show Me Your Badge. Anschließend löste sich die Band auf. Varisi gründete die Band noch einmal mit neuen Musikern. Eines Abends, während einer Konzertpause, äußerte ihr Schlagzeuger den Ausdruck Play that funky music, white boy. Rob Varisi war sofort inspiriert und schrieb einen Song um diesen Ausdruck in 5 Minuten. Es wurde ein riesiger Erfolg, als er 1976 veröffentlicht wurde und reichte auch sowohl in den USA Nummer 1. Die Single, wie auch das selbstbenannte Debütalbum, erreichte Platinstatus.
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Wilson Pickett ist mal wieder an der Reihe und sein Titel Stag Oli 1968. Wilson Pickett war ein US-amerikanischer Sänger. Er war einer der populärsten Soul-Sänger in den 60er Jahren. In 1955 zog Pickett nach Detroit, wo er in verschiedenen Kirchenchoren sang. 1961 schloss er sich der Rhythm and Blues-Formation The Falcons an. Die suchen einen Leadsänger, nachdem Eddie Floyd ihnen den Rücken gekehrt hatte. 1962 schrieb er für ihnen die Mini-Hit I Found a Love. 1964 bekam Pickett von Jerry Wexler einen Vertrag bei Atlantic Records angeboten, den er annahm. Nach In the Midnight Hour von 1965 folgte bis 1971 Hit auf Hit, darunter das bekannte Everybody Needs Somebody to Love, das ebenfalls auch von den Rolling Stones interpretiert wurde und später ein großer Hit für die Blues Brothers werden sollte. Viele seiner Hits schrieb Pickett selbst. In Deutschland hatte Pickett keinen nennenswerten kommerziellen Erfolg, nur zwei seiner Titel erreichten die Verkaufshitlisten. Seine höchste Platzierung war 1968 eine Nummer 32 mit dem Titel Stag Oli.

1986 mit der Nummer 1 Hit Something Got a Hold on My Heart seine Version eines Songs von Gene Pitney, der damit 1967 einen Top 5 Hit verbuchen konnte und der bei diesem Song auch als Duettpartner mitwirkte.

Mein nächster Gast ist Tina Rainford und den Titel Silverbird 1976. Tina Rainford ist eine deutsche Sängerin. Sie sang schon im Alter von 5 Jahren vor amerikanischen Soldaten in Berlin.

Mit ihrem Jugendfreund Raffi Deutsche gewann sie 1962 einen Talentwettbewerb anlässlich der Funkausstellung in Berlin. Daraufhin bekam sie einen Plattenvertrag. Unter dem Pseudonym Peggy Peters erschienen 1964 erste Schallplatten bei Ariola, aber keine führten zu großen Erfolgen. Mitte der 70er Jahre traf sie wieder auf Raffi Deutsche, der sie als Sängerin neu entdeckte. Mit ihr produzierte er in 1976 den Song Silverbird, den Tina Rainford in Englisch und Deutsch aufnahm. Der Titel wurde zu ihrem größten Erfolg. Es wurde millionenfach verkauft und erreichte sogar die Top 20 der amerikanischen Country- und Western-Charts.

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1: Mein Oldie der Woche ist dieses Mal eine von Marty Robbins und den Titel El Paso 1959. Marty Robbins war ein US-amerikanischer Country-Sänger und Songwriter. In seiner 30 Jahre dauernden Karriere hatte er zahlreiche Hits, sowohl in der Country- als auch in den Popcharts. In 1951 bekam er einen Plattenvertrag beim Columbia-Label. Sein erster Single, I Go On Alone, erreichte im Januar 1953 Platz 1 der Country-Charts. Es war die Zeit des musikalischen Umbruchs, der Rock'n'Roll beherrschte die Szene und drängte die Country-Musik in den Hintergrund. Marty Robbins gehörte zu den wenigen, die flexibel genug waren, sich den neuen Verhältnissen anzupassen. 1956 gelang ihm mit Singin' the Blues ein weiterer Top-Hit, der sie 13 Wochen an der Spitze der Country-Charts halten konnte. Weiter nahm er noch einige weitere pop-orientierte Songs auf, bis im 1959 mit dem sentimentalen Western-Song El Paso sein größter Hit gelang. Das Stück hielt sich 6 Wochen an der Spitze der Country-Charts und brachte ihm 1961 einen Grammy ein.

1980, Visage, Fade to Grey. Visage ist eine New Wave Band aus London. Zu Zeiten ihrer größten kommerziellen Erfolge, Anfang der 80er Jahre, wurden sie der New Romantic Scene zugerechnet. Der Herbst 1980 markierte den kommerziellen Durchbruch. Der Gründer Strange trat neben einigen anderen Blitzkids in David Bowies Video Ashes to Ashes auf und das Debütalbum Visage wurde im November veröffentlicht. Die zweite Single Fade to Grey erschien zeitgleich mit dem Album. Sie wurde Anfang 1981 ein weltweiter Clubhit und stieg in 21 Ländern eine Chartspitze. Darunter 7 Wochen Platz 1 in Deutschland.

When You Are a King ist mein nächster Titel von der Gruppe The White Plains 1971. White Plains ist der Name einer britischen Popgruppe aus den frühen 70er Jahren um den Sänger Tony Burrows. Sie entstand aus dem Flowerpot Man. Die Gruppe, deren Mitglieder während ihrer kurzen Existenz oft wechselten, produzierten einige Hits, darunter My Baby Loves Loving und When You Are a King. Letzteres erreichte Nummer 13 in den UK-Charts und genießt heute immer noch einen gewissen Beliebtheitsgrad.

1968, Unigloria, The Last Seven Days. Unigloria war in den späten 60er und frühen 70er Jahren eine erfolgreiche Band aus Utrecht in den Niederlanden. Bis 1969 hieß die Band Gloria, aber ab ihr Single Auffahrer war Unigloria eine Tatsache. Nachdem der Hauptsänger Robert Long 1971 die Band verließ, begleitete die Band Alexander Curley auf seiner Nummer 1 Hit I Never Drink Again und wurde die Band der ständige Begleitband der Sängerin Bonnie St. Clair. Sie veröffentlichten von 1968 bis 1976 20 Singles. The Last Seven Days ist wohl ihr bekannteste.

Take That Look Off Your Face 1980 von Marty Webb. Marty Webb ist eine englische Musicalsängerin. Sie spielte 1979 in London die Eva Peron in Evita und trat 1980 in Andrew Lloyd Webbers One-Woman-Show Tell Me on a Sunday auf. Im selben Jahr hatte sie mit Take That Look Off Your Face, einem Lied aus der Show, einen internationalen Chart-Hit. Auch das Album zur Show war sehr erfolgreich. Der Titel erreichte Platz 3 in Deutschland, England und Österreich und Platz 2 in der Schweiz. Mitte der 80er Jahre hatte Marty Webb in England ein Chart-Comeback, als sie zum Gedenken an einen am Krebs gestorbenen Jungen, dessen Geschichte zuvor im Fernsehen gezeigt worden war, eine Coverversion des Michael Jackson-Titels Ben aufnahm. Und das ist dann gleich mein letzter Titel für diese Woche. Hoffentlich hat es Ihnen wieder ein bisschen gefallen. 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
7: Hallo und herzlich willkommen zu einer neuen Ausgabe des Gold Diggers hier auf Radio Leinewelle mit Magic T am Mikrofon. Und die heutige Gold Digger Sendung möchte ich beginnen mit einem Track von Type Cold Quest, der da heißt Luck of Lucien. Und in diesem Track wird ein wunderbares Jazz-Sample benutzt. Und diesem Jazz-Sample möchte ich auch noch mal ein bisschen nachgehen. Warum heißt das Teil Luck of Lucien? Lucien war ein französischer Freund von der Type Cold Quest. Und sie haben so ein bisschen seine Missgeschicke in Sachen Liebe und Rechtfinden in New York da drin beschrieben. Dann komme ich zu Billy Brooks und 40 Days, denn das ist das Jazz-Sample, was die Tribe Called Quest da benutzt haben. Und das war ein hochbegabter und auch wirklich sehr aktiver Trompeter. Der Track ist in die Musikgeschichte besonders für seine markante hypnotische Basslinie und den tighten Drumbreak eingegangen. Und das Teil wurde nicht nur von der Tribe Called Quest gesampelt, sondern in der ganzen Hip-Hop-Welt ist das bekannt. Das Stück von Billy Brooks ist auf der LP Windows of the Mind erschienen. Und dann wende ich mich einer neuen Interpretation des Tracks zu von den Close Encounters, das heißt House of Lucien. Close Encounters ist ein australisches Musikduo bestehend aus Alan McConnell und Finn Rees. Die sind in Melbourne ansässig und die sind so schon bekannt für einen sehr, sehr treibenden Neo-Soul, Jazz und Disco. Und da ist eine kräftige Basslinie drin in dem Teil. Und natürlich basiert das Ganze auf den markigen Justin Bellers-Sätzen und der Basslinie, die Billy Brooks damals aufgenommen hat. Also viel Spaß mit drei Nummern zum Thema Lucien.

Jetzt kommen wir zu Dana and Alden. Die hatte ich auch schon in der letzten Sendung mal kurz vorgestellt. Das sind zwei Brüder aus Oregon. Die haben in Berkeley, an der Berkeley High School Musik studiert. Alden McWayne spielt Schlagzeug und sein Bruder spielt Saxophon. Und der Track ist so ein sommerlich angehauchter, bisschen poppiger mit Titel mit einem Jazz-Einschlag und heißt dann auch Summer Nights. Viel Spaß mit Dana and Alden.

dem nächsten Track tauchen wir tief in die Rare Groove und Rare Soul Szene ein. Das nächste Stück kommt von Homegrown Syndrome und heißt Confrontation von der gleichnamigen LP. Das ist eine Boogie- und Disco-Band aus den 1970er Jahren. Die stammen aus Memphis und sind 1977 nach Los Angeles umgezogen und wurden da von Ike Turner unter die Fittiche genommen, der auch dieses Album produziert hat. Und Ike Turner war damals so begeistert von dem, besonders von dem Sänger, dass er sagte, das ist meine neue Tina. Das könnte meine neue Tina sein. Unglaublich. Und aufgrund dieses Seltenheitswerts erzielt eine originale 7-Inch-Pressung von diesem Track auf Plattformen wie Discogs regelmäßig Spitzenpreise von mehreren 100 Euro. Jetzt kommt Homegrown Syndrome mit Confrontation.

Wir bleiben auch mit dem nächsten Track in der Rare Soul und Rare Groove Ecke. Es gibt jetzt zu hören Mike James Kirkland mit dem Titel What Have We Done von der LP Hang On Out There. James Kirkland, 1949 in Yazoo City, Mississippi geboren, war ein Soul-Sänger, der in den 1970er Jahren seine große Zeit hatte und damals auch mit Legenden verglichen wurde wie Marvin Gaye und Curtis Mayfield. Und der kommerzielle Erfolg blieb ihm damals aber doch schon ziemlich versagt und da auch seine Texte sehr sozialkritisch waren. Aber die Alben erlangten legendären Status unter den Soul-Sammlern und in den 90er Jahren veröffentlichte das renommierte Archivlabel Love and Hate und Ubiquito Records viele seiner Platten neu. Und der Song selber gilt als Meisterwerk des politisch und sozial bewussten Funk-Soul der 70er Jahre. Und der Kirkland übt in diesem Song scharfe Gesellschaftskritik. Der Text thematisiert Umweltzerstörung, die Zerstörung von Ernten und die allgemeine Orientierungslosigkeit der Menschheit. Da hat sich auch schon mal bis heute nichts dran geändert. Trotzdem viel Spaß mit Mike James Kirkland.

Jetzt gibt es mal wieder ein Stück von Roy Ayers zu hören. Der passt natürlich auch gut in diese Rare Groove und Rare Soul Abteilung rein. Das Stück heißt The Memory und stammt von seiner legendären Platte Vibrations. Das ist ein Jazz-Funk-Track, der 1976 von ihm produziert wurde. Und das Stück zeichnet sich durch eine sanfte, melancholische Atmosphäre aus, hat aber einen heftigen Einsatz von Vibraphon und Synthesizern. Thematisch behandelt das Lied die schmerzhafte Erinnerung an eine vergangene Liebe und das Bereuen eigener Fehler. 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Na, wenn die Angebetete ihn da nicht gehört. Viel Spaß mit Roy Ayers.

Mit dem nächsten Stück sind wir dann auch endgültig in der Jazz-Rock, der Jazz-Funk-Welt angekommen. Den nächsten Titel, den ich spielen möchte, stammt von Jack Wilkins und heißt Red Clay von seiner LP Windows aus dem Jahr 1973. Jack Wilson wurde am 3. Juni 1944 in Brooklyn, New York geboren und begann schon im zarten Alter von 13 Jahren Gitarre zu spielen. Widmete sich erst zu Rock'n'Roll und Tanzmusik und schwenkte dann über zum Jazz und verband dort traditionelle Elemente auch aus der spanischen barocken Gitarrentechnik. Besondere Berühmtheit in der Popkultur erlangte diese spezielle Version von Red Clay, die im Übrigen original von Freddie Hubbard stammt, weil auch hier die Hip-Hop-Formation Tribe Called Quest das markante Bass- und Gitarren-Intro für ihren leeren Track Sucker Nigger aus dem Album Midnight's Marauder verwendete. Jetzt erstmal viel Spaß mit Jack Wilkins und seiner einmaligen Gitarre.

Jetzt kommen wir zu dem ersten der drei Gitarristen, die ich vorstellen möchte, und zwar George Benson. Mein Gott, der Name ist jetzt wirklich kein Unbekannter mehr. Hier möchte ich das Stück spielen, Never Give Up on a Good Thing. Das ist eigentlich nur auf einer Compilation als Studioversion im Dezember 81 erschienen. Das hier ist jetzt eine Live-Version aus einem Konzert, das er 2000 in der Waterfront Hall in Belfast, Irland aufgenommen hatte. Das ist bei GRP Records, Guns N' Roses Records da erschienen. Vielleicht nur ein Wort zu George Benson, die ihn nicht kennen. Er begann seine professionelle Laufbahn im Alter von 19 Jahren als reiner Jazzgitarrist, hat auch bei Miles Davis mitgespielt. Und in den späten 70ern und 80ern hat er dann seine Gitarrenkünste auch so ummünzen können, dass er in der Pop-Welt und im Soul und R&B und Funk Anerkennung fand und wirklich ein ganz großer geworden ist und sicherlich auch großen, immer kommerziellen Erfolg zu verzeichnen hatte. Das hat nicht alle Leute gefreut, dafür kommen wir dann später mit dem nächsten Gitarristen, den ich danach vorstellen möchte. Aber jetzt erstmal George Benson, Never Give Up on a Good Thing.

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1: So, den nächsten Gitarristen, den ich vorstellen möchte, der heißt Gabor Szabo und den Track, den ich von ihm spielen möchte, der heißt Breezin', kommt von seinem Album High Contrast. Und Gabor Szabo ist ja ein ungarischer Gitarrist, der in den 60er Jahren in die USA migriert ist und dort auch wirklich Karriere gemacht hat, in Berkeley studiert hat. Und sein Gitarrenspiel ist wirklich geprägt von expressiven Vibrato, feinsten modalen Läufen und einer tiefen Verankerung auch in osteuropäischer Folklore, was ihn zu einem der originellsten und wiedererkennbarsten Gitarristen seiner Ära gemacht hat. Tragisch ist so ein bisschen, ne? Er hat eben das Stück Breezin' auch geschrieben, dass dieses Stück eigentlich erst durch George Benson berühmt wurde, beziehungsweise George Bensons ersten richtig großen kommerziellen Erfolg, glaube 1976 beschert hat. Das Stück selber hat Bobby Womack für Gabor Szabo geschrieben, der auch in diesem Track die Rhythmusgitarre spielt. Und Womack schrieb auch später dazu einen Text, der aber nie verwendet wurde. Und Gabor Szabo war über den kommerziellen Erfolg von George Benson, das er mit diesem Stück hatte, so zutiefst gegrämt und verbittert, weil eigentlich der ganze Ruhm ihm zugestanden hätte. Gabor Szabo hat aber nicht nur dieses Stück geschrieben, sondern auch ein weiteres, was uns dann mit dem nächsten Gitarristen verbindet, nämlich Gypsy Queen. Das hat dann mal Carlos Santana ganz berühmt gemacht. Und was die beiden gleich gemeinsam haben, dazu kommen wir dann später. Jetzt erstmal Gabor Szabo mit Breezin'.

Jetzt kommen wir dann zu Carlos Santana mit seinem Stück Gardenia. Zu dieser Zeit nannte er sich noch Devadip Carlos Santana, von der LP The Swing of Light. Vielleicht jetzt aber erst nochmal ein Wort zu Gabor Szabo und Carlos Santana. Als der junge Carlos Santana angefangen hat, Gitarre zu spielen, war Gabor Szabo die entscheidende Inspiration für komplizierte Gitarrenläufe, die er sich selber drauf geschaufelt hat. Er hat ihn unglaublich bewundert, was in seiner Autobiografie auch nachzulesen ist, hat sich auch mit ihm getroffen, hat sich Erklärungen geben lassen und wirklich eine ganz tiefe Verehrung für diesen Gitarristen. Dann hat er natürlich auch dieses Stück Gypsy Queen von ihm übernommen, was dann wirklich auch ein Welthit geworden ist. Allerdings dann nicht für Gabor Szabo, sondern auch wieder für Santana, der das einfach auch geschafft hat, das vielleicht noch in eine gefälligere Form zu packen, als Gabor Szabo das getan hat. Das Stück, was ich jetzt hier spielen möchte, Gardenia, ist ein Instrumentalsong und ist noch unter seinem spirituellen Namen Devadip entstanden auf einem Solo-Doppelalbum The Swing of Delight, das 1980 veröffentlicht wurde. Und auf dieser Platte ist wirklich die komplette angesagte Jazz-Rock-Szene dieser Zeit vertreten. Da spielt mit Wayne Shorter, Herbie Hancock, Ron Carter, Harvey Mason, Tony Williams und. Und das Stück selber ist ein sehr ruhiges, getragenes und im tiefsten Sinne spirituell, ohne dass das jetzt großartig nach außen getragen wird. Viel Spaß mit Carlos Santana und Gardenia.

Jetzt kommen wir auch schon zum letzten Stück für die heutige Sendung. Und zwar möchte ich ein Stück spielen von Masayoshi Takanaka. Das heißt Ready to Fly. Und das ist eine Live-Aufnahme zum 30-jährigen Bühnenjubiläum von Masayoshi Takanaka. Er ist ein großer, bekannter japanischer Jazz-Fusion- und auch Pop-Gitarrist, Komponist, Musikproduzent. Und er hat eine unglaublich virtuelle Spielweise und hat meistens auch so leichte Sonne. Tropische Melodien in seinen Stücken untergebracht. 1972 ist er mal das erste Mal hier so im Westen bekannt geworden als Gitarrist bei der Sadistic Mika Band. Er hat damals Winfried Trenkler in der Sendung auf WDR auch bekannt gegeben, das wären die Roxy Music Japans. Ich konnte mit denen nicht so viel anfangen, ehrlich gesagt, aber Herr Takanaka hat danach dann wirklich richtig Karriere gemacht als Solo-Gitarrist. Aktuell feiert er ein unglaubliches Comeback in Japan, weil die Generation Z ihn entdeckt hat. Und der Track selber hier ist stark geprägt mit tropischen und sommerlichen Ästhetik. Er ist völlig instrumental und lebt von den schwebenden Gitarrenmelodien und echt guter Percussion und raffinierten Arrangements. Dann sage ich nochmal viel Spaß mit Takanaka.

Earth, Wind and Fire ist eine amerikanische Band, die 1969 vom Jazz-Schlagzeuger Morris White gegründet wurde, und zwar in Chicago, Illinois. Morris White starb am 3. Februar 2016. Der Titel In the Stone erschien 1979 bei Columbia Records und schaffte es auf Platz Nummer 23 der Billboard Hot Soul Song Charts. Buckley James Harvest ist eine britische Progressive Rock Gruppe, die vor allem durch ihren orchestral geprägten Stil bekannt wurde. Gegründet wurde sie 1967 von John Lees, Woolly Wolstenholme, Les Horror und Mel Pritchard. Woolly Wolstenholme verließ die Band im Sommer 1979, weil er mit dem sich verändernden Musikstil von Buckley James Harvest nicht mehr einverstanden war und er sich auf seine Solokarriere konzentrieren wollte. Der Rest der Band machte weiter und veröffentlichte im selben Jahr das 10. Studioalbum Eyes of the Universe. Es enthielt unter anderem den Titel Love on the Line und war besonders in Deutschland Platz Nummer 3 und in Österreich Platz Nummer 9 erfolgreich.

Edison Lighthouse war ein reines Studioprojekt. Der Studiosänger Tony Burrows nahm viele Schallplatten auf und veröffentlichte diese auch. Erst danach wurde jeweils entschieden, ob zu dem Hit, der sich daraus möglicherweise entwickelte, um ihn herum eine Gruppe zusammengestellt wurde. Mit dem Song Love Grows Where My Rosemary Goes erreichte die Formation Edison Lighthouse Anfang des Jahres 1970 einen absoluten Welthit und Millionseller. In England schaffte der Titel es auf Platz Nummer 1, in Amerika auf Platz Nummer 5 und in Deutschland auf Platz Nummer 8.

Am 6. Oktober 2019 starb der Schlagzeuger Ginger Baker im Alter von 80 Jahren. Peter Edward Baker, wegen seiner roten Haare Ginger genannt, verdrosch immer mal wieder unliebsame Bandkollegen und beleidigte so ziemlich jedermann. Als Zwangscharakter beschrieb deshalb Eric Clapton den Trommler, der ihn wiederum seinen besten Freund nannte, und als krass asozial, außer natürlich, wenn er über das Schlagzeug mit anderen Menschen agierte. Dann bewunderten alle Bakers musikalisches Genie, sein Gefühl für den Rhythmus und eben seine Explosivität an den Drums. 1966 entstand auf seine Initiative die Gruppe Cream mit Eric Clapton an der Gitarre und Jack Bruce am Bass. Der Titel Strange Brew aus dem Jahr 1967 war für die Band ein Millionseller.

Ginger Baker gehörte zu den Schlagzeugern, die maßgeblich zur Verbreitung des Spielens mit zwei Bassdrums beigetragen haben. Zwar hatte Louis Bellson Mitte der 40er Jahre das Doppelbassspielen schon erfunden, allerdings wurde es erst durch Baker im populären Bereich richtig bekannt und fand viele Nachahmer. Heute gehört es quasi zum Standard des Metal- und Big-Band-Schlagzeugspiels, wobei allerdings meist eine Doppelfußmaschine die zweite Bassdrum ersetzt. Das Schlagzeug-Solo Toad aus dem Jahr 1966, veröffentlicht auf dem Album Fresh Cream, zeigt Bakers Umgang mit diesem großen Schlagzeug.

Pino Mazara, der am 23. Juli 2013 starb, war ein italienischer Musiker, Komponist, Produzent und Dirigent. Europaweit bekannt wurde sein 1969er Sommerhit Margarita, Love in the Sun, durch die Coverversion von Boney M.

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1: Heute in Original und Cover Kentucky Woman. Neil Diamond schrieb den Song, während er auf einer 32-Städte-Tour mit dem Dick Clark Caravan war, zu dem unter anderem Tommy Rowe, Billy Joe Royal und PJ Proby gehörten. Er mochte den Song, hätte aber lieber den Titel Shiloh als Single-Veröffentlichung gesehen. Bert Burns von Badding Records dachte aber, dass Kentucky Woman Hitpotenzial hatte und setzte sich durch. Der Song schaffte es in den amerikanischen Charts auf Platz Nummer 22. Eine Coverversion entstand 1968 mit der Gruppe Deep Purple. Sie brachten ihn 1968 als Single heraus und schafften es damit bis auf Platz Nummer 38.

Suzanne Nadine Vega ist eine amerikanische Sängerin und Songwriterin. Das 1985 veröffentlichte Debütalbum Suzanne Vega wurde äußerst positiv aufgenommen. Die Songs stemmen sich dem Bigger is Better-Motto in der Mitte der 80er Jahre entgegen. Sie sind jedoch keine typischen Protestsongs, sondern eher introspektiv. Das 1987 veröffentlichte Nachfolgealbum Solitude Standing enthielt zwei Songs, die Suzanne Vega einer breiteren Öffentlichkeit bekannt machten. Tom's Diner, ein Lied über Tom's Restaurant, bekannt auch durch die Adaption der Gruppe DNA und die Tatsache, dass es das erste Lied war, das jemals in das MP3-Format konvertiert wurde, sowie der Titel Luca, ein Lied, das aus der Sicht eines misshandelten Kindes geschrieben wurde. Die Musik ist im Vergleich zu ihrem ersten Album stärker an der Rockmusik orientiert. Hier also Suzanne Vega und Luca aus dem Jahr 1987.

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1: Der Bossa Nova, auf Deutsch Neue Welle, genannte brasilianische Musikstil, ist weitgehend die Erfindung einer einzelnen Person, Antonio Carlos Jobim. Diese in Rio de Janeiro entwickelte Musik kommt aus dem Samba, ist aber weniger percussive und harmonisch komplexer. US-amerikanische Jazzmusiker, die es in den sonnigen Süden zog, schätzten seine lässig beschwingten Rhythmen. Einer von ihnen, der Gitarrist Charlie Bird, brachte den Saxophonisten Stan Getz mit der Musik in Kontakt. 1962 nahmen Bird und Getz ein ganzes Album namens Jazz Jamba mit brasilianischer Musik auf, das 70 Wochen lang in den Billboard-Charts blieb und die Hitsingle Desafinado von Jobim geschrieben hervorbrachte. Ein Jahr später wiederholte Getz diesen Trick, diesmal mit dem brasilianischen Gitarristen João Gilberto und Jobim am Klavier. Zwei der Lieder wollte Getz in einer englischen Version gesungen haben, von Gilbertos Frau Astrid. Sie war keine ausgebildete Sängerin und klingt etwas flach, aber ihr ausdrucksloses Englisch bildet das perfekte Pendant zu Getz' unvergleichlichem Saxophon. Das Lied machte Astrid berühmt und bestätigte Getz als Inbegriff der Coolness, der zu diesem Bossa Nova-Klassiker bemerkte, der Song habe ihn zwar bald gelangweilt, aber immerhin die Ausbildung seiner Kinder finanziert.
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1: Terrapin Station ist das 9. Studioalbum der Band Grateful Dead. Nachdem die letzten Alben eher Ansätze von Jazzrock hatten, waren bei diesem Album Ansätze zum Progressive Rock zu erkennen, der zu dieser Zeit von Bands wie Genesis und Yes gespielt wurde. Die Kritik zum Album fiel verschieden aus. Viele Fans hielten das Album für überproduziert, zudem passe es nicht in den bisherigen Stil von Grateful Dead. Das gilt insbesondere für den Chor und das Orchester auf der A-Seite. Andere hielten es für den größten musikalischen Erfolg der Band. Die Band selbst schloss sich in den späten Jahren der negativen Kritik an. Aus dem Jahr 1977, Grateful Dead und Terrapin Station.